Hold Your Head Up, House of Jazz. Ungefähr 7000 Versionen von dem Track. Ich habe 3 oder so. Das ist die falsche.

Letzter Track, What's Your Number, Jazzanova Renumber von Ian Pooley. Wir hören uns in 3 Wochen am 12. Juni wieder zu einer Stunde mit Multimax oder schon davor am 8. Juni zur Secret Surprise Show mit Surprising Guests. Surprises. Alright, bis dann, bye.